0: Vertrag!
1: Ja! Ja! Wallady! Was ist das? Turbo, was ist das? 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